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1: Guten Morgen, ich bin der Daniel Schmucki. Das Bündnerbergdorf Brienz rutscht seit Jahren talwärts und ist immer wieder von Bergstürzen betroffen. Deshalb mussten Bewohnende ihre Häuser über Monate verlassen. Nun hat die Gemeindeversammlung von Albula die Grundlagen geschaffen, dass sich umzugswillige Bewohnende eine neue Bleibe suchen können. Sie hat einen entsprechenden Umsiedlungskredit über knapp 83 Millionen Franken klar angenommen. Als nächstes ist die Bündner Regierung am Zug. Ein Waldbrand im Süden Spaniens hat mindestens 12 Menschenleben gefordert. Laut den Behörden wurden einige der Opfer in Fahrzeugen entdeckt. Der Brand war gestern Nachmittag rund 300 Kilometer nordöstlich von Malaga ausgebrochen. Die Bewohner mehrerer Ortschaften wurden vorsorglich in Sicherheit gebracht. Mehr als 4 Monate nach seiner Tötung ist Irans früherer oberster Führer Ayatollah Ali Khamenei beerdigt worden. Die Bestattung erfolgte unter Ausschluss der Öffentlichkeit, berichten iranische Medien übereinstimmend. Die Trauerzeremonien laufen bereits seit rund einer Woche. Khamenei war Ende Februar durch einen israelischen Luftangriff auf seinen Amtssitz in Teheran getötet worden. Frankreich steht an der Fußball-WM als erstes Team im Halbfinal. Die Franzosen besiegten Marokko verdient mit 2:0. Halbfinalgegner der Franzosen wird Spanien oder Belgien. Im Flachland wird es heute wieder sonnig und heiß, bei lokal bis zu 34 Grad. Über den Bergen und im Süden kann es zum Teil ein paar Wolken haben. Auch sind Hitzegewitter möglich.

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1: Guten Morgen, ich bin Daniel Schmucki. Wie soll die Aufrüstung der Schweizer Armee finanziert werden? Geht es nach der Bevölkerung ganz sicher nicht durch eine höhere Mehrwertsteuer. Zu diesem Schluss kommt eine repräsentative Umfrage des Industrieverbandes Swissmem, die SRF vorliegt. Eine Mehrheit der Bevölkerung will der Armee zwar durchaus mehr Geld geben, dieses Geld soll jedoch über Einsparungen beim Bund freigeschaufelt werden. Als nächstes entscheidet der Ständerat über die Finanzierung der Armeeaufrüstung. Das Bündner Bergdorf Brienz rutscht seit Jahren talwärts und ist immer wieder von Bergstürzen betroffen. Deshalb mussten Bewohnende ihre Häuser über Monate verlassen. Nun hat die Gemeindeversammlung von Albula die Grundlagen geschaffen, dass sich umzugswillige Bewohnende eine neue Bleibe suchen können. Sie hat einen entsprechenden Umsiedlungskredit über knapp 83 Millionen Franken klar angenommen. Als nächstes ist die Bündner Regierung am Zug. Ein Waldbrand im Süden Spaniens hat mindestens 12 Menschenleben gefordert. Laut den Behörden wurden einige der Opfer in Fahrzeugen entdeckt. Der Brand war gestern Nachmittag rund 300 Kilometer nordöstlich von Malaga ausgebrochen. Die Bewohner mehrerer Ortschaften wurden vorsorglich in Sicherheit gebracht. Frankreich steht an der Fußball-WM als erstes Team im Halbfinal. Die Franzosen besiegten Marokko verdient mit 2:0. Halbfinalgegner der Franzosen wird Spanien oder Belgien. Im Flachland wird es auch heute wieder sonnig und heiß, bei lokal bis zu 34 Grad. Über den Bergen und im Süden kann es zum Teil ein paar Wolken haben. Auch sind Hitzegewitter möglich.
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1: Guten Morgen, ich bin der Daniel Schmucki. Wie soll die Aufrüstung der Schweizer Armee finanziert werden? Geht es nach der Bevölkerung ganz sicher nicht durch eine höhere Mehrwertsteuer. Zu diesem Schluss kommt eine repräsentative Umfrage des Industrieverbandes Swissmem, die SRF vorliegt. Eine Mehrheit der Bevölkerung will der Armee zwar durchaus mehr Geld geben, dieses Geld soll jedoch über Einsparungen beim Bund freigeschaufelt werden. Als nächstes entscheidet der Ständerat über die Finanzierung der Armeeaufrüstung. Das Bündner Bergdorf Brienz rutscht seit Jahren talwärts und ist immer wieder von Bergstürzen betroffen. Deshalb mussten Bewohner ihre Häuser monatelang verlassen. Nun hat die Gemeindeversammlung von Albula die Grundlagen geschaffen, dass sich umzugswillige Bewohner ein neues Zuhause suchen können. Sie hat einen Kredit von knapp 83 Millionen Franken bewilligt. Mehr als 4 Monate nach seiner Tötung ist Irans früherer oberster Führer Ayatollah Ali Khamenei beerdigt worden. Die Bestattung erfolgte unter Ausschluss der Öffentlichkeit, berichten iranische Medien übereinstimmend. Die Trauerzeremonien laufen bereits seit rund einer Woche. Der erste Halbfinalist an der Fußball-Weltmeisterschaft heißt Frankreich. Die Franzosen setzten sich gestern Abend gegen Marokko verdient mit 2:0 durch. Dies obschon Superstar Kylian Mbappé einen Penalty verschoss. Es ist bereits das dritte Mal in Folge, dass Frankreich im WM-Halbfinal steht. Dort wartet als nächstes Spanien oder Belgien. Im Flachland wird es heute wieder sonnig und heiß, bei lokal bis zu 34 Grad. Über den Bergen und im Süden kann es zum Teil ein paar Wolken haben. Auch sind Hitzegewitter möglich.
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0: Der Brandsteiner hat eingeladen heute Nacht zum Rendezvous. Sie hören Radio Eviva an dem Freitagmorgen. Und jetzt lädt sie den Reto Nägeli ein mit seinen Gedanken zum Tag.
1: Unser Hass ist gestorben. Vorher war er ein paar Tage ziemlich krank. Darum waren die Tage auch recht stressig. Es ist auch sonst gerade mega viel gelaufen. Und das Hasenpflegen, zum Tierarzt zu fahren und alles drumherum ist noch oben drauf gekommen. Mein Stresslevel war wirklich enorm hoch. Und wenn es so ist, dann geht noch mehr schief. So habe ich im Stress meinen Schlüssel verloren. Mein einziger Schlüssel für meinen Arbeitsplatz. Ziemlich doof. Und ich musste natürlich auch noch organisieren, dass ich jetzt irgendwie in mein Büro reinkomme. Das auch noch. Und einen verlorenen Schlüssel wieder zu finden, ist wirklich nicht easy. Vor allem dann nicht, wenn nichts draufsteht. Das Einzige, was ich mir vorstellen konnte, ist, dass ich ihn beim Tierarzt verloren habe, dass er mir dort aus der Tasche gefallen ist. Kurzes Gebet in den Himmel und dann beim Tierarzt nachfragen. Aber natürlich war er nicht dort. Eine Woche später läutet meine Tierarztpraxis an. Ich dachte, es ginge um die Rechnung. Die Assistentin sagt, sie haben doch letzte Woche angerufen wegen einem verlorenen Schlüssel. Der ist bei uns abgegeben worden. Vielleicht im ersten Moment keine grosse Sache, aber wenn man kurz darüber nachdenkt, eine Woche später findet jemand den Schlüssel und die Person gibt den Schlüssel in der Tierarztpraxis ab. Nicht beim Kebabstand, nicht bei der Bank oder in irgendeinem anderen Geschäft. Nein, beim Tierarzt. Beim Tierarzt arbeitet an dem Tag die Person, die mein Telefon abgenommen hat. Und sie erinnert sich auch noch daran, dass ich angerufen habe und auch noch, wer ich bin. Die richtige Person zur richtigen Zeit. Und sie mag sich an mich erinnern. Und so komme ich wieder zu meinem Schlüssel. Ja, vielleicht keine grosse Sache. Für mich aber ein Wunder. Merci vielmals, himmlischer Papa.

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1: Guten Morgen, ich bin der Daniel Schmucki. Die SBB lagern den Verkauf von internationalen Gruppenreisen aus. Ab kommendem Jahr übernimmt das Start-up SimpleTrain diese Aufgabe, berichten die Zeitungen von CH Media. Grund dafür ist laut den SBB, dass das neue Verkaufssystem nicht für Gruppenbuchungen ausgelegt ist. Kündigungen gibt es durch die Auslagerungen keine. Die SBB lassen sich die Auslagerung knapp 1,8 Millionen Franken kosten. Wie soll die Aufrüstung der Schweizer Armee finanziert werden? Geht es nach der Bevölkerung ganz sicher nicht durch eine höhere Mehrwertsteuer. Zu diesem Schluss kommt eine repräsentative Umfrage des Industrieverbandes Swissmem, die SRF vorliegt. Stattdessen finden die Befragten, der Bund soll massiv sparen, damit die Armee aufrüsten kann. Ein Waldbrand im Süden Spaniens hat mindestens 12 Menschenleben gefordert. Das teilt der Notdienst der Region Andalusien mit. Demnach wurden einige der Opfer in Fahrzeugen entdeckt. Der Brand war gestern Nachmittag rund 300 Kilometer nordöstlich von Malaga ausgebrochen. Die Behörden sprechen von einer beispiellosen Tragödie und einem Waldbrand mit den bislang schwersten Folgen in Andalusien. Die Bewohner mehrerer Ortschaften wurden vorsorglich in Sicherheit gebracht. Der erste Halbfinalist an der Fußball-Weltmeisterschaft heißt Frankreich. Die Franzosen setzten sich gestern Abend gegen Marokko verdient mit 2:0 durch. Dies obschon Superstar Kylian Mbappé einen Penalty verschoss. Es ist bereits das dritte Mal in Folge, dass Frankreich im WM-Halbfinal steht. Dort wartet als nächstes Spanien oder Belgien. Im Flachland wird es heute wieder sonnig und heiß, bei lokal bis zu 34 Grad. Über den Bergen und im Süden kann es zum Teil ein paar Wolken haben. Auch sind Hitzegewitter möglich.
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Einen guten Morgen miteinander. Schön, dass Sie mit Radio Eviva in den neuen Tag startet, den Freitag, den 10. Juli. Am Mikrofon ist der Marcel Lustenberger.

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1: Guten Morgen, ich bin der Daniel Schmucki. Die Schweizer Militärjustiz hat Ermittlungen gegen 5 Schweizer eingeleitet, die sich der israelischen Armee angeschlossen haben sollen. Dies berichtet die Zeitung Le Courrier. Insgesamt hätten sich mehr als 500 Schweizer der israelischen Armee angeschlossen. Doch ihre genaue Identität sei den Schweizer Behörden nicht bekannt. Gemäss Schweizer Recht ist es unter bestimmten Voraussetzungen erlaubt, als Schweizer Doppelbürger im anderen Heimatstaat Militärdienst zu leisten. Die SBB lagern den Verkauf von internationalen Gruppenreisen aus. Ab kommendem Jahr übernimmt das Startup SimpleTrain diese Aufgabe, berichten die Zeitungen von CH Media. Grund dafür ist laut den SBB, dass das neue Verkaufssystem nicht für Gruppenbuchungen ausgelegt ist. Kündigungen gibt es durch die Auslagerungen keine. Der Iran hat offenbar geplant, US-Präsident Donald Trump zu ermorden. Die Führung in Teheran habe den Plan erst kürzlich ausgearbeitet, berichten CNN und das Wall Street Journal. Israel habe die US-Regierung in der Folge gewarnt, heißt es in den Berichten weiter. Mordpläne gegen Donald Trump sind nicht neu. Die neueste Drohung soll jedoch einen konkreten Anschlagsplan beinhalten. Nach dem Tod mehrerer Mexikaner bei Einsätzen der US-Migrationsbehörde ICE will Mexiko rechtliche Schritte gegen die Verantwortlichen in den USA einleiten. Dies kündigt der mexikanische Außenminister an. Weiter sollen auch die privaten Unternehmen verklagt werden, die die Haftzentren von ICE betreiben. Laut Mexiko sind in den USA bisher 17 mexikanische Migranten ums Leben gekommen. Wie schon in den letzten Tagen gibt es auch heute wieder einen richtig schönen Sommertag mit bis zu 34 Grad. Über dem Alpen-Südhang sind lokal Gewitter möglich.
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mit dem Marcel Ostenberger am Mikrofon. Weiterhin ein guter Start in den Freitag, 10. Juli. Und das wird heute wieder ein Prachttag mit ganz Haufen Sonne und warmen Temperaturen. Jetzt schon eine Abkühlung fällig. In musikalischer Form, da ist schon Eck mit dem Maloja-Wind.

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1: Ich bin der Daniel Schmucki. Obwohl das Treffen der grossen Wirtschaftsmächte der G7 im französischen Evian stattfand, sorgte die Schweiz für die Sicherheit. Diese Kosten wird die Schweiz wohl selbst bezahlen müssen. Laut SRF sind die Verhandlungen mit Frankreich über eine Beteiligung gescheitert. Für den G7-Gipfel brauchte es vor allem in Genf ein grosses Sicherheitsaufgebot. Dieses kostete rund 30 Millionen Franken. Die Schweizer Militärjustiz hat Ermittlungen gegen 5 Schweizer eingeleitet, die sich der israelischen Armee angeschlossen haben sollen. Dies berichtet die Zeitung Le Courrier. Insgesamt hätten sich mehr als 500 Schweizer der israelischen Armee angeschlossen. Doch ihre genaue Identität sei den Schweizer Behörden nicht bekannt. Der Iran hat offenbar geplant, US-Präsident Donald Trump zu ermorden. Die Führung in Teheran habe den Plan erst kürzlich ausgearbeitet, berichten CNN und das Wall Street Journal. Israel habe die US-Regierung in der Folge gewarnt, heißt es in den Berichten weiter. Mordpläne gegen Donald Trump sind nicht neu. Die neueste Drohung soll jedoch einen konkreten Anschlagsplan beinhalten. Nach dem Tod mehrerer Mexikaner bei Einsätzen der US-Migrationsbehörde ICE will Mexiko rechtliche Schritte gegen die Verantwortlichen in den USA einleiten. Dies kündigt der mexikanische Außenminister an. Weiter sollen auch die privaten Unternehmen verklagt werden, die die Haftzentren von ICE betreiben. Laut Mexiko sind in den USA bisher 17 mexikanische Migranten ums Leben gekommen. Wie schon in den letzten Tagen gibt es auch heute wieder einen richtig schönen Sommertag mit bis zu 34 Grad. Über dem Alpen-Südhang sind lokal Gewitter möglich.
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1: Ich bin der Daniel Schmucki. Obwohl das Treffen der grossen Wirtschaftsmächte der G7 im französischen Evian stattfand, sorgte die Schweiz für die Sicherheit. Diese Kosten wird die Schweiz wohl selbst bezahlen müssen. Laut SRF sind die Verhandlungen mit Frankreich über eine Beteiligung gescheitert. Für den G7-Gipfel brauchte es vor allem in Genf ein grosses Sicherheitsaufgebot. Dieses kostete rund 30 Millionen Franken. Die Schweiz ist ein Land zufriedener Menschen. Eine Umfrage im Auftrag des Beobachters zeigt, dass eine grosse Mehrheit mit dem eigenen Leben sehr oder eher zufrieden ist. Sicherheit, Natur und direkte Demokratie bilden für Schweizer den Kern des Landes. Als wichtigste Aspekte für den nationalen Zusammenhalt gelten direkte Demokratie und Mitbestimmung. Als grösste Schwächen wurde unter anderem die geringe Bedeutung als politischer Akteur auf der Weltbühne genannt. Der Labour-Abgeordnete Andy Burnham ist auf dem besten Weg, Parteichef und damit britischer Premierminister zu werden. Aktuell unterstützen 323 der gut 400 Labour-Abgeordneten seine Kandidatur. Damit fehlt Burnham nur noch eine Stimme, damit weitere Kandidaturen rein rechnerisch ausgeschlossen wären. Die Nominierungsphase dauert offiziell noch bis nächsten Donnerstag. Zum Schluss noch eine Meldung in eigener Sache. 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Wie schon in den letzten Tagen gibt es auch heute wieder einen richtig schönen Sommertag mit bis zu 34 Grad. Über dem Alpen-Südhang sind lokal Gewitter möglich.
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4: Für euch im Studio Laura Kühne. Obwohl das G7-Treffen der grossen Wirtschaftsmächte im französischen Evian stattfand, sorgte die Schweiz für die Sicherheit. Diese Kosten wird die Schweiz wohl selbst bezahlen müssen. Laut SRF sind die Verhandlungen mit Frankreich über eine Beteiligung gescheitert. Vor allem in Genf brauchte es ein grosses Sicherheitsaufgebot, etwa wegen Demonstrationen gegen den Gipfel und Ausschreitungen. Das hat laut den Behörden rund 30 Millionen Franken gekostet. Die Schweiz ist ein Land zufriedener Menschen. Eine Umfrage im Auftrag des Beobachters zeigt, dass eine grosse Mehrheit mit dem eigenen Leben sehr oder eher zufrieden ist. Sicherheit, Natur und direkte Demokratie bilden für Schweizer den Kern des Landes. Als wichtigste Aspekte für den nationalen Zusammenhalt gelten direkte Demokratie und Mitbestimmung. Als größte Schwächen wurde unter anderem die geringe Bedeutung als politischer Akteur auf der Weltbühne genannt. Der Labour-Abgeordnete Andy Burnham ist auf dem besten Weg, Parteichef und damit britische Premierminister zu werden. Aktuell unterstützen 323 der gut 400 Labour-Abgeordneten seine Kandidatur. Damit fällt Burnham nur noch eine Stimme, damit weitere Kandidaturen rein rechnerisch ausgeschlossen werden. Die Nominierungsphase dauert offiziell noch bis nächsten Donnerstag. Zum Schluss noch eine Meldung in eigener Sache. 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Der letzte Tag vor dem Wochenende sieht gut aus. Sonnig und heiß bei um die 31 bis 34 Grad haben wir heute. In den Bergen kann es dann das eine oder das andere Hitzegewitter dazugeben. Genauso wie heute zieht sich dann auch am Wochenende durch.
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0: Mikrofon ist Andrea Weiss. Die aktuelle Hitzewelle dauert noch bis mindestens nächsten Donnerstag. Dies heißt es im neuesten Naturgefahrenbulletin des Bundes. Auf der Alpen-Nordseite werden Temperaturen zwischen 31 und 35 Grad erwartet. Lokal sind bis zu 38 Grad möglich. Heute und morgen nimmt jedoch in einigen Teilen der Schweiz die Gewittergefahr vorübergehend zu. Die Waldbrandgefahr bleibt im ganzen Land hoch. Nach einer Farbattacke auf das türkische Konsulat hat die Stadtpolizei Zürich drei Verdächtige verhaftet. Eine Gruppe von rund 20 vermummten Personen warf gestern Abend mehrere mit Farbe gefüllte Flaschen gegen die Fassade des Konsulats. Das Gebäude und ein Polizeiauto wurden dabei beschädigt. Die Täter flüchteten. Zwei Schweizer im Alter von 18 und 20 Jahren und eine 18-jährige Frau aus Bosnien-Herzegowina sind für weitere Abklärungen festgenommen worden. Und noch eine Meldung in eigener Sache. 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
1: Der SMI, das ist im Plus 0,39%, knapp im Plus der DAX 0,02%, der Euro hat einen Wert von 92,19 und der US-Dollar gibt es für 80,65.
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1: Für euch im Studio Laura Kühne. Die Schweiz ist ein Land zufriedener Menschen. Eine Umfrage im Auftrag des Beobachters zeigt, dass eine große Mehrheit mit dem eigenen Leben sehr oder eher zufrieden ist. Sicherheit, Natur und direkte Demokratie bilden für Schweizer den Kern des Landes. Als wichtigste Aspekte für den nationalen Zusammenhalt gelten direkte Demokratie und Mitbestimmung. Als größte Schwächen wurde unter anderem die geringe Bedeutung als politischer Akteur auf der Weltbühne genannt. Zuletzt haben sich Einbrüche in Waffengeschäfte in der Schweiz gehäuft. Meist sind internationale Banden am Werk. Diese organisierte Kriminalität habe inzwischen auch die Schweiz erreicht, stellt nun das Bundesamt für Polizei fest. Seit Anfang Jahr wurde in der ganzen Schweiz schon 23 Mal in ein Waffengeschäft eingebrochen. Die in der Schweiz geklauten Waffen werden etwa in Frankreich von rivalisierenden Gangs gebraucht. Der Labour-Abgeordnete Andy Burnham ist auf dem besten Weg, Parteichef und damit britische Premierminister zu werden. Aktuell unterstützen 323 der gut 400 Labour-Abgeordneten seine Kandidatur. Damit fällt Burnham nur noch eine Stimme, damit weitere Kandidaturen rein rechnerisch ausgeschlossen werden. Die Nominierungsphase dauert offiziell noch bis nächsten Donnerstag. Zum Schluss noch eine Meldung in eigener Sache. 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Der letzte Tag vor dem Wochenende sieht gut aus. Sonnig und heiß bei um die 31 bis 34 Grad haben wir heute. In den Bergen kann es dann das eine oder das andere Hitzegewitter dazugeben. Genauso wie heute zieht sich dann auch am Wochenende durch.
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1: Für euch im Studio Laura Kühne. Zuletzt haben sich Einbrüche in Waffengeschäfte in der Schweiz gehäuft. Meist sind internationale Banden am Werk. Diese organisierte Kriminalität habe inzwischen auch die Schweiz erreicht, stellt nun das Bundesamt für Polizei fest. Seit Anfang Jahr wurde in der ganzen Schweiz schon 23 Mal in ein Waffengeschäft eingebrochen. Die in der Schweiz geklauten Waffen werden etwa in Frankreich von rivalisierenden Gangs gebraucht. Wenige Monate nach der Gründung kommt es beim Dachverband der Pflegeberufe Allianz Care bereits zu einem Stellenabbau. Von den 91 Angestellten erhielten 17 die Kündigung, bestätigt die Verbandsdirektorin gegenüber den Tamedia-Zeitungen. Grund dafür sei, dass man ursprünglich mit mehr Mitgliedern gerechnet hatte. Der Dachverband wurde erst Anfang Jahr gegründet. Nach dem verheerenden Waldbrand in Südspanien gehen die Behörden der Region Andalusien davon aus, dass die meisten Todesopfer aus dem Ausland stammen. Bestätigt ist dies aber noch nicht. Insgesamt kamen nach bisherigen Angaben 11 Menschen ums Leben. Die Behörden vermuten, dass einige Opfer beim Fluchtversuch im Auto und andere zu Fuß von den Flammen überrascht wurden. Eishockey-Goalie Reto Berra hat heute seinen Rücktritt aus dem Schweizer Nationalteam verkündet. «Die Heim-WM war für mich der perfekte Abschluss von diesem wunderbaren Kapitel», schreibt der 39-Jährige in seiner Abschiedsbotschaft auf Social Media. Berra nahm mit der Schweiz an 12 Weltmeisterschaften und 3 Olympischen Spielen teil und gewann 4-mal WM-Silber. Der letzte Tag vor dem Wochenende sieht gut aus. Sonnig und heiß bei um die 31 bis 34 Grad haben wir heute. In den Bergen kann es dann das eine oder das andere Hitzegewitter dazugeben. Genauso wie heute zieht sich dann auch am Wochenende durch.
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Und jetzt gibt es wieder Ländler-Oldies hier bei Radio Eviva und bis am 4 Uhr begrüßt sie dazu den Heinz Städeli. Grüezi miteinander. Der Schottisch, den wir hier gehört haben, hat Bögenhock geheissen. Gespielt hatten die Ländlerkapelle Alpengruss Frutigen im Jahr 1950. Der Komponist war Kaspar Mutter und genau er war es, der Jahre später den Schottisch umtauft hat von Bögenhock zu Weibergestürm. Weibergestürm ist der Schottisch, den man heute immer noch hört und auch die Melodie, wenn man die gehört hat, hat wahnsinnig geändert an der, die heute gespielt wird. Weiter geht es jetzt mit der Ländlerkapelle Jost Ribari Junior. Der Ländler steht auf dem Programm, das heisst «Vor 100 Jahren». Vor 100 Jahren allerdings ist der Titel nicht entstanden, sondern im 1961. Der Jost Ribari Junior war damals mal gerade 33, als er den Ländler aufgezeichnet hat. Es war seine erste Plattenserie, die er damals mal für das Plattenlabel Polydor, das es heute nicht mehr gibt, aufgezeichnet hat. Die Musikanten, die mitgemacht haben, waren der Pius Bruin am Akkordeon, der Hans Signer am Klavier und der Franz Giesler am Bass. Dann habe ich die Ländlerkapelle Kari Hurschler. Heute wohnt er im Kanton Nidwalden und macht keine Musik mehr. Seine Kompositionen sind aber nach wie vor auf Schallplatten herum und somit hören wir den Schottisch Highway nach der Bänklialp aus Sirenotenmappen. Und dann gehen wir ins Bündnerland mit der Ländlerkapelle Piz Palü. Auch das hat es gegeben. Das war nämlich ein Pseudonym von Peter Zinsli. Er hat noch bei einer anderen Plattenfirma einen Vertrag gehabt und hat sich kurz entschlossen, weil er einen neuen Auftrag bekommen hat, von einer anderen Plattenfirma dort Aufnahmen zu machen. Somit hat er einfach kurz spitz seinen Namen gewechselt. Die Ländlerkapelle Piz Palü gehört er im Marsch von Stefan Battaglia auf der Gemsjagd. Und jetzt gute Unterhaltung.

Wenn man in der Zeit der Schellack-Schallplatten in den Archiv umeinander wühlt und da diverseste Schallplatten zu Hunderten oder zu Tausenden Schallplatten durchgesucht hat, wie ich das schon gemacht habe, dann trifft man immer wieder einmal ein paar Aufnahmen an, die einfach Archivexemplar geblieben sind. Das heisst, die sind ausgepresst worden von der Plattenfabrik und dann als Archivexemplar nie abgespielt, in die Plattenhülle nie da versorgt worden im Archiv. Ins Archiv gestellt worden und nicht geleitet worden. Sonst hätten sie nämlich verjagt. Die Schallplatten waren aus Schellack. Und Schellack ist ja bekanntlich brüchiges Material. Und wenn Druck drauf kommt, dann macht es Klack und Tschüss miteinander. Kannst du eine Platte in den Kübel rühren. Bei dieser Aufnahme, die ich da gefunden habe, die aufgenommen wurde, ist 1942 auf der Plattenmarke Ideal. Und zwar im Zürcher Kongresshaussaal. Dort hat es einen Flügel gehabt, einen sehr grossen. Und ein zweiter Flügel ist im kleinen Saal gestanden. Und somit war es kein Problem gewesen, vierhändige Klavieraufnahmen zu machen vom Albert Hagen. Da hat er zusammen mit dem Jakob Sigrist, das war ein Klavierspieler gewesen, seiner Zeit von Zürich, der nicht wahnsinnig viel im Rampenlicht gestanden ist, aber sehr viel am Albert Hagen ausgeholfen hat, auch wenn es um Plattenaufnahmen gegangen ist. Die beiden haben miteinander Aufnahmen gemacht. Der Bass hat dortmal den Otto Würsch gezogen. Und somit hören wir jetzt Klavierfreuden, das Nummer 1, bekannte Melodien vom Albert Hagen, zusammengestellte Popuri-Form. Und dann haben wir den Stocker-Sepp mit seiner ersten Unterwaldner Bauernkapelle, wie das einmal geheissen hat. Aus 1928 hören wir da eine Komposition von meinem Vater. Seppel macht Looping ein Schottisch. Und dann gehen wir noch in die 40er Jahre. An der Weggisser Sennenkilbe ist ein Ländler, der mit Sopransaxophon gespielt wird und von der Ländlerkapelle Seppi Vogel dargeboten wird von Amtlebuch. Bei dieser Aufnahme hat nicht, wie viel mal gemeint worden ist, immer noch der Köbi Buser mitgespielt, weil der Köbi Buser hat beim Seppi Vogel Schallplattenaufnahmen gemacht. Nein, das war der Robi Christen, ein Akkordeonist aus dem Kanton Nidwalden seiner Zeit, aus Hergiswil. Übrigens der Brüder vom Alphornspieler Martin Christen. Und jetzt gute Unterhaltung zu diesen drei bearbeiteten Versionen ab Schellack-Schallplatten.

Mit zwei Klarinettisten geht es jetzt weiter, nämlich mit dem Jostribari Senior und dem Jostribari Junior. 1956 im September haben die Musikanten zusammen mit dem Ernst Kuratli Akkordeon, dem Bethli Ribari Klavier und dem Walti Kaiser Bass Radioaufnahmen gemacht, eben fürs Radio Zürich. Über Berg und Tal war damals mal ein Marsch, den sie unter anderem eingespielt haben. Nachher kommt die Ländlerkapelle Martin Christen da in der Verstärkung mit dem Walter Balmer Junior. Und hören tun wir die schätzle-schottische Komposition vom Akkordeonist Robi Christen. Und bündnerisch geht es dann weiter. «Wir trinken nur noch Grossi». Das ist ein Walzer aus der Notenmappe von Luzi Bergamin, der dann vorgetragen wird von den Berner Ländlerfreunden.

Im alten Sterne zu lachen, das ist ein Ländler von Max Küttel, den ihr jetzt gehört mit dem Handorgelduo Zahner Küttel. Darauf gehen wir ins Obwaldnerland mit der Ländlerkapelle Waldhäusli von Alpnach unter der Leitung von Seppi Fanger. Dortmals im 69, wo die Aufnahme gemacht worden ist, hat der Toni Odermatt Klarinett gespielt und der Schottisch, den er da beiträgt, heisst auf dem Kretzenbändli. Und zwei Handorgler hören wir dann als drittes, nämlich den Hausi Straub und den Ernst Ruchti. Abschied von der Heimat ist mit Abstand einer der meistgespielten Polka vom Hausi Straub, seiner Notenmappe. Da ist das Original aus dem Jahr 1967.

Der Richi Bürchler war ein Ländlerklarinettist und Saxophonist aus Baar. Und von ihm hören wir jetzt mit seiner Ländlerkapelle gespielt die verliebte Rosmarie, ein Walzer. Vom Richi Bürchler selber. Dann gehen wir auf Rotenturm zu den Gebrüdern Reichmuth mit dem Sebi Reichmuth, seiner Mazurka in der Jägerbar. Und die Streichmusik Benziger von Herisau macht dann noch mit einem Schöttischli auf vom Jakob Düsel. Und zwar im Ochsen zu Urnäsch.

Schweizer Örgli-Duo Hürlimann-Nussbaumer steht an, und zwar mit dem Ländler von Ludi Hürlimann, Alpli Wildspitz. Nachher kommt fünfmal Carlo Brunner. Er spielt mit seinen Instrumenten da Purzelbäume, ein Schottisch vom Jostribari Senior, im sogenannten Playback-Verfahren. Und dann noch das Handorgelduo Heuberger Geiger im Weichaller, das ist ein Ländler von Paul Heuberger.

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3: Für euch im Studio Laura Kühne. Der Bund ruft Hitzewarnungen für fast die ganze Schweiz aus. Die aktuelle Hitzewelle wird laut dem neuesten Naturgefahrenbilder des Bundes auf der Alpen-Nordseite bis mindestens Donnerstag dauern. Der Bund rechnet mit Temperaturen bis 35 Grad, lokal seien auch 38 Grad möglich. Außerdem herrscht in der ganzen Schweiz Waldbrandgefahr. Wenige Monate nach der Gründung kommt es beim Dachverband der Pflegeberufe Allianz Care bereits zu einem Stellenabbau. Von den 91 Angestellten erhielten 17 die Kündigung, bestätigt die Verbandsdirektorin gegenüber den Tamedia-Zeitungen. Grund dafür sei, dass man ursprünglich mit mehr Mitgliedern gerechnet hatte. Der Dachverband wurde erst Anfang Jahr gegründet. Nach dem verheerenden Waldbrand in Südspanien gehen die Behörden der Region Andalusien davon aus, dass die meisten Todesopfer aus dem Ausland stammen. Bestätigt ist dies aber noch nicht. Insgesamt kamen nach bisherigen Angaben 11 Menschen ums Leben. Die Behörden vermuten, dass einige Opfer beim Fluchtversuch im Auto und andere zu Fuß von den Flammen überrascht wurden. Eishockey-Goalie Reto Berra hat heute seinen Rücktritt aus dem Schweizer Nationalteam verkündet. «Die Heim-WM war für mich der perfekte Abschluss von diesem wunderbaren Kapitel», schreibt der 39-Jährige in seiner Abschiedsbotschaft auf Social Media. Berra nahm mit der Schweiz an 12 Weltmeisterschaften und 3 Olympischen Spielen teil und gewann 4-mal WM-Silber. Der letzte Tag vor dem Wochenende sieht gut aus. Sonnig und heiß bei um die 31 bis 34 Grad haben wir heute. In den Bergen kann es dann das eine oder das andere Hitzegewitter dazugeben. Genauso wie heute zieht sich dann auch am Wochenende durch.
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Nelly Leutzinger und der Guido Minikus werden jetzt vierhändig euch spielen, den Walzer vom Guido, «Südwärts». Dann habe ich das Handorgelduo Esther und Edi parat gemacht. Edis Geburtstag, das ist ein Ländler vom Freddy Heinzer. Und die Huyässler spielen dann noch am Wildbach, ein Schottisch vom Karl Städeli.

Mit dem Stanti Schönbächler und dem Albert Buser machen wir jetzt weiter. Wir hören am Stanti Schönbächler seinen Walzer an, den er betitelt hat «Übers Birchli». Nachher kommt die Ländlerkapelle Pius Bruin, da in der Verstärkung mit dem Bläser Bruno Siffrig. Das Töffweibli, das ist ein Fox von Pius Bruin. Und die dritte Formation ist ebenfalls aus der Mark, nämlich die Ländlerkapelle Hugo Bici. Sie spielen dann noch am Hugo Bici seinen Walzer am Seelsee.

Und jetzt gehen wir in den Kanton Wallis, ins Safrandorf Mund. Dort wartet nämlich auf euch die Ländlerkapelle Fidelis Wissen, dass sie euch den Polka vom Charlie Oswald zum Besten geben kann, den Wildheuer. Darauf kommt die Ländlerkapelle Seeburg von Luzern. Sie haben im Dezember 1974 ein paar Plattenaufnahmen machen. Unter anderem ist der Tutti-Ländler aufgenommen worden von Peter Buri, Grindelwald Fürst. In der Ländlerkapelle Seeburg Luzern haben dortsmal mitgemacht der Franz Schrag als Klarinettist, der Heiri Emmenegger Akkordeon, der Toni Amrein war am Bass und der Hans Schürme hat Klavier gespielt. Und als drittes wird euch dann das Handorgelduo von den Gebrüder Wittmer von Reichenbach im Kandertal Klänge aus dem Kandertal vortragen. Die Komposition stammt vom Handorgler Hans Wittmer.

im Berner Oberland bleiben wir gerade musikalisch noch geschwind. Und zwar mit der Ländlerkapelle Balmerbuben. Sie haben für euch durchs Berner Land parat. Das ist ein Marsch von Walter Balmer Senior. Kapellenbirchler Kuhn kommt darauf ab zum Zug mit dem Büttenbödler. Das ist ein Ländler vom Ländlertrompeter Heiri Kuhn. Und Kapelle Christian Hartmann spielt dann noch Frohe Schlittenfahrt. Das ist ein Schottisch vom Akkordeonist Christian Hartmann.

Mit dem Noldi Holzer sind Polka Nadias Liebling. Machen wir weiter. Spielt für euch den Polka das Handorgelduo Schuler-Holzer. Dann habe ich Kapelle Innerschweizer Buben unter der Leitung von René Wicki. Sie spielen für euch Heimweh, ein Walzer von einem Blasmusikdirigent von Emil Würmli. Und das Handorgelduo Belmont Föhn ist dann noch als Dritz an der Reihe mit Adr Piaz lieb. Das ist ein traditioneller Ländler.

So in diesem Sinn möchte ich allen zusammen recht herzlich danken. Die Sendung Ländleroldis ist zu Ende gegangen. Der Heinz Stadeli begrüßt Sie, wenn er will, gern wieder am nächsten Freitag. In diesem Sinn allen zusammen ein schönes Wochenende, bleiben wir gesund und machen's gut. Der musikalische Schlusspunkt für heute setzt die Ländlerkapelle Sonnenhäusli von Altnach mit dem Marsch auf der Frut. In dem Sinn allen zusammen eine schöne Zeit. Tschüss miteinander.

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1: Für euch im Studio Laura Kühne. Der Bund ruft Hitzewarnungen für fast die ganze Schweiz aus. Die aktuelle Hitzewelle wird laut dem neuesten Naturgefahrenbilder des Bundes auf der Alpen-Nordseite bis mindestens Donnerstag dauern. Der Bund rechnet mit Temperaturen bis 35 Grad, lokal seien auch 38 Grad möglich. Außerdem herrscht in der ganzen Schweiz Waldbrandgefahr. Für die Umsiedlung der Gemeinde Brienz im Kanton Graubünden sind rund 83 Millionen Franken bewilligt worden. Das teilt die Gemeindeversammlung Albula mit. Das Bündner Bergdorf Brienz rutscht seit Jahren talwärts und ist immer wieder von Bergstürzen betroffen. Mehrmals mussten Bewohnerinnen und Bewohner ihre Häuser wegen drohender Gefahr über Monate verlassen. Instagram und Facebook bergen eine Suchtgefahr für Kinder und Jugendliche. Das zeigt eine Untersuchung der EU. Die Europäische Kommission sieht Risiken unter anderem durch stark personalisierte Empfehlungen sowie das automatische Abspielen immer neuer Videos. Die Kommission treibt deshalb ein Verfahren gegen den Mutterkonzern Meta voran. Wenn Meta die Vorwürfe nicht entkräften kann, könnte die EU-Kommission eine Milliardenstrafe verhängen. Den Hilfsorganisationen fehlt Geld für Frauen und Mädchen in Not. Laut den Vereinten Nationen haben infolge der massiven Kürzungen internationaler Hilfsgelder mindestens 1 Million Frauen und Mädchen den Zugang zu dringend benötigten Unterstützungsangeboten verloren. Die Entwicklungshilfe sei letztes Jahr fast um ein Viertel gesunken. Das ist der stärkste je verzeichnete Rückgang binnen eines Jahres. Die Sonnenbrille haben heute definitiv Hochbetrieb. Noch heute Abend und dann auch das ganze Wochenende wird es heiss mit 31 bis 34 Grad. Dazu viel, viel Sonne und nur wenige Wolken, die dann vorbeiziehen. In den Bergen kann es noch das eine oder das andere Hitzegewitter dazugeben. In der Nacht lohnt es sich aber, das Fenster aufzureissen. Es ist nämlich kühl, angenehm um die 16, 17 Grad herum.
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1: Für euch im Studio Laura Kühne. Für die Umsiedlung der Gemeinde Brienz im Kanton Graubünden sind rund 83 Millionen Franken bewilligt worden. Das teilt die Gemeindeversammlung Albula mit. Das Bündner Bergdorf Brienz rutscht seit Jahren talwärts und ist immer wieder von Bergstürzen betroffen. Mehrmals mussten Bewohnerinnen und Bewohner ihre Häuser wegen drohender Gefahr über Monate verlassen. Die Gotthard-Festung Sasso San Gottardo verwandelt sich ab übermorgen in eine Mondforschungsstation. 10 angehende Astronautinnen und Astronauten simulieren während 2 Wochen das Leben auf dem Mond. Mit dabei sind auch 2 Studenten aus der Schweiz. Die Studierenden verbringen die Zeit in vollständiger Isolation in einer simulierten Mondbasis, heißt es in der Mitteilung. Den Hilfsorganisationen fehlt Geld für Frauen und Mädchen in Not. Laut den Vereinten Nationen haben infolge der massiven Kürzungen internationaler Hilfsgelder mindestens 1 Million Frauen und Mädchen den Zugang zu dringend benötigten Unterstützungsangeboten verloren. Die Entwicklungshilfe sei letztes Jahr fast um ein Viertel gesunken. Das ist der stärkste je verzeichnete Rückgang binnen eines Jahres. Instagram und Facebook bergen eine Suchtgefahr für Kinder und Jugendliche. Das zeigt eine Untersuchung der EU. Die Europäische Kommission sieht Risiken unter anderem durch stark personalisierte Empfehlungen sowie das automatische Abspielen immer neuer Videos. Die Kommission treibt deshalb ein Verfahren gegen den Mutterkonzern Meta voran. Wenn Meta die Vorwürfe nicht entkräften kann, könnte die EU-Kommission eine Milliardenstrafe verhängen. Sonnenbrille haben heute definitiv Hochbetrieb. Noch heute Abend und dann auch das ganze Wochenende wird es heiss mit 31 bis 34 Grad. Dazu viel, viel Sonne und nur wenige Wolken, die dann vorbeiziehen. In den Bergen kann es noch das eine oder das andere Hitzegewitter dazugeben. In der Nacht lohnt es sich aber, das Fenster aufzureissen. Es ist nämlich kühl, angenehm um die 16, 17 Grad herum.
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3: Ich bin Laura Grüne, guten Abend miteinander. Die Brillen- und Hörgerätekette Misenso hat Konkurs angemeldet. Das bestätigte ein Sprecher der ehemaligen Migros-Tochter dem Blick. Sämtliche 19 Filialen werden somit geschlossen. Mehr als 100 Mitarbeitende sind betroffen. Misenso wurde 2020 gegründet und gehörte bis 2024 zur Migros. Danach wurde sie an die österreichische Neurot-Gruppe verkauft. Wirtschaftlich erfolgreich war das Unternehmen danach allerdings nicht. Die Gotthard-Festung Sasso San Gottardo verwandelt sich ab übermorgen in eine Mondforschungsstation. 10 angehende Astronautinnen und Astronauten simulieren während 2 Wochen das Leben auf dem Mond. Mit dabei sind auch 2 Studenten aus der Schweiz. Die Studierenden verbringen die Zeit in vollständiger Isolation in einer simulierten Mondbasis, heißt es in der Mitteilung. Die Zahl der illegalen Grenzübertritte in die EU ist deutlich zurückgegangen. Die EU-Grenzschutzagentur Frontex registrierte im ersten Halbjahr rund ein Drittel weniger Fälle als vor einem Jahr. Gleichzeitig bleibt die Flucht über das Mittelmeer gefährlich. Nach Angaben der Internationalen Organisation für Migration sind dabei in diesem Jahr bereits rund 1.300 Menschen ums Leben gekommen. Der Belgier Tim Melier gewinnt im Sprint die 7. Etappe der Tour de France. Der 33-Jährige vom Team Soudal Quickstep setzte sich im Massensprint in Bordeaux durch. Im Gesamtklassement führt weiterhin Tadej Pogačar aus Slowenien. Sonnenbrille haben heute definitiv Hochbetrieb. Noch heute Abend und dann auch das ganze Wochenende wird es heiss mit 31 bis 34 Grad. Dazu viel, viel Sonne und nur wenige Wolken, die dann vorbeiziehen. In den Bergen kann es noch das eine oder das andere Hitzegewitter dazugeben. In der Nacht lohnt es sich aber das Fenster aufzureissen. Es ist nämlich kühl, angenehm um die 16, 17 Grad herum.
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0: 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Der Rückblick auf die Finanzmärkte mit dem David Fankhauser, Fachspezialist Portfolio Management.
1: Eigentlich haben wir eine ruhige Woche erwartet. Mitte Woche ist aber der Konflikt zwischen den USA und dem Iran einmal mehr in den Fokus gerückt. Der Auslöser war der iranische Angriff auf Handelsschiffe in der Strasse von Hormuz. Die USA hat mit Luftangriff darauf geantwortet. Der europäische Aktienmarkt hat zuerst deutlich auf die Eskalation reagiert, hat aber einen Teil der Verluste wieder aufholen. Weniger betroffen waren die US-Aktien. Der Ölpreis hat leicht angezogen, darum sind auch die Zinsen wieder etwas gestiegen.
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1: Der Schweizer Leitindex SMI wird ab September noch gesundheitslastiger. Swisscom und das Logistikunternehmen Kühne und Nagel scheiden nämlich aus dem Leitindex aus. Neu aufgenommen werden hingegen die beiden Pharmaunternehmen Galderma und Sando. Damit gewinnt der Gesundheitssektor, der bereits heute über einen Drittel vom SMI ausmacht, zusätzliches Gewicht. Zudem hat auch der Plan Stellenabbau bei Microsoft und Volkswagen diese Woche hohe Wellen geschlagen. Die Aktien von beiden Unternehmen haben dieses Jahr bereits hohe Verluste einfahren.
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1: Ich bin Laura Kühne, guten Abend miteinander. Nun ist es klar, Juan Manzambi wird im WM-Viertelfinal gegen Argentinien nicht spielen können. Dies bestätigt der Nazi-Coach Murat Yakin heute Abend an der Pressekonferenz. Der 20-Jährige verletzte sich am Montag im Abschlusstraining vor dem Achtelfinal gegen Kolumbien. Anpfiff zum Spiel gegen Argentinien ist in der Nacht auf Sonntag um 3 Uhr früh. Die Brillen- und Hörgerätekette Misenso hat Konkurs angemeldet. Das bestätigte ein Sprecher der ehemaligen Migros-Tochter dem Blick. Sämtliche 19 Filialen werden somit geschlossen. Mehr als 100 Mitarbeitende sind betroffen. Misenso wurde 2020 gegründet und gehörte bis 2024 zur Migros. Danach wurde sie an die österreichische Neurot-Gruppe verkauft. Wirtschaftlich erfolgreich war das Unternehmen danach allerdings nicht. In einer Maschine der Ryanair ist ein Fenster geplatzt. Ein Passagier wurde dabei teilweise aus dem Fenster gesaugt. Passagiere konnten den Mann aber festhalten. Kurz nach dem Start in Griechenland sei ein lauter Knall zu hören gewesen, berichten Augenzeugen laut der Bild-Zeitung. Berichten zufolge löste sich mutmaßlich ein Teil eines beschädigten Triebwerks und traf dabei das Kabinenfenster. Der Pilot brach den Flug ab und drehte um. Der Belgier Tim Melier gewinnt im Sprint die 7. Etappe der Tour de France. Der 33-Jährige vom Team Soudal Quickstep setzte sich im Massensprint in Bordeaux durch. Im Gesamtklassement führt weiterhin Tadej Pogacar aus Slowenien. Sonnenbrille haben heute definitiv Hochbetrieb. Noch heute Abend und dann auch das ganze Wochenende wird es heiss mit 31 bis 34 Grad. Dazu viel, viel Sonne und nur wenige Wolken, die dann vorbeiziehen. In den Bergen kann es noch das eine oder das andere Hitzegewitter dazugeben. In der Nacht lohnt es sich aber, das Fenster aufzureissen. Es ist nämlich kühl, angenehm um die 16, 17 Grad herum.

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1: Ich bin Birgit Orgler. Guten Abend. Die Schweiz kann Argentinien ärgern. Das sagt Nazi-Captain Granit Xhaka vor dem Fußball-WM-Viertelfinal gegen Argentinien. Es sei eine große Ehre, so weit gekommen zu sein, sagt Xhaka.
2: Nach 72 Jahren mit der Schweiz hier stehen zu dürfen, gegen den Weltmeister spielen zu dürfen, macht mich das sehr stolz. Wir sind sehr gut vorbereitet. Wenn wir diese Einheit, diese Mentalität einmal mehr zeigen, können wir auch Argentinien auch ärgern.
1: Die Schweiz muss allerdings auch im WM-Viertelfinal ohne Johann Manzambi auskommen. Seine Knieprellung lässt keinen Einsatz zu. Anpfiff zum Viertelfinal ist in der Nacht auf Sonntag um 3 Uhr Schweizer Zeit. Im Tessin ist gestern Abend eine Frau mit einer schweren Schussverletzung am Kopf gefunden worden. Die Frau wurde auf dem Gelände einer Rehabilitationsklinik in Faido entdeckt. Die 56 Jahre alte Frau starb später im Spital. Die Polizei sucht nun einen Mann, der mit dem Vorfall in Zusammenhang stehen könnte. Weshalb es zum Vorfall kam, ist völlig unklar. Ein verheerender Waldbrand hat im Süden Spaniens viele Menschenleben gefordert. Nach Angaben der Regionalregierung Andalusiens gab es beim Brand mindestens 12 Todesopfer. 23 Personen würden noch vermisst. Viele der Opfer hätten im Auto vor den Flammen fliehen wollen. Dabei seien sie vom Waldbrand eingeschlossen worden und verbrannt. Es bleibt heute auch am Abend schön. Auch morgen gibt es wieder einen schönen Tag. Viel Sonne bei Temperaturen bis zu 34 Grad. Gewitter gibt es nur in den Bergen.

Guten Abend, geschätzte Jodlerfamilie. Zur Sendung Jodeltrümpf auf Radio Eviva begrüßt Sie herzlich der Otti Spiess. Guten Abend miteinander. Das Motto der heutigen Sendung ist «Ein Tag auf der Alp». Geweckt worden sind wir durch den Jodelclub Sonntenberg Wauwil-Egoldswil mit dem Lied «Bergmorgen», komponiert von Paul Müller-Egger. Weiter geht's mit zwei Kompositionen von Robert Fellmann. Einerseits kehren wir das Lied «Morgen auf der Alp», vortragen vom Jodelclub Bergblümli Schattdorf, und dann noch «Alpenmorgen», ebenfalls von Robert Fellmann, der mal vortragen vom Jodelclub Heimerig Roswil.

Nach dem Zusammentreiben von der Kühe geht es ans Melken. Das Lied Melken kehren wir Vortrag vom Jodelsextett Schalken, komponiert vom Oskar Friedrich Schmalz. Und wenn man hier fertig gemacht hat, ist es Zeit für ein Liedli, und zwar des Küheiers Morgenlied, der Komposition von Adolf Stähli, wo uns dann der Jodelclub Echo vom Napf wird zum Besten geben. Wow.

Der Jodelclub Waggis hat das Lied «Alplerzeit» vom Nel de Ming zum Besten gegeben. Schön ist das Alplerleben. Das hat der Hubi Meier komponiert, wo wir jetzt werden hören mit dem Jodelchörli «Alplerfreunde Antlibuch».

Wie es auf der Alpweide so zu und her geht, hat der Hans Arecker im Lied beschrieben. Gehört haben wir das Jodelterzett Weiss, Grub, Gubler. Alpsummer vom Hans Walter Schneller ist das nächste Lied, das ich parat gemacht habe, das wir werden hören mit dem Jodelchörli Urnäsch am Santis.

Das sind Topwaldner Jungjuizer gsi, begleitet von den Geschwistern Rohrer und am Dani Vogler am Akkordeon. Und gesungen haben sie das Lied «Alpenluft», komponiert von Hans Frick. Das Jodelduett «Flückiger Hunger» ist jetzt an der Reihe. Von ihnen habe ich ausgesucht das Lied «Gruß vor Flue», komponiert von Walter Hofer.

Unsere gemeinsame Tag auf der Alp geht langsam am Ende entgegen. Wir kehren das Lied Alpennacht, komponiert von Robert Fellmann, vortragen vom Jodelclub Echo von der Kreuzflüe.

Mit dem Lied «Alpsagen», komponiert vom Fernand Greibel, vorgetragen vom Mürtelclub Edelweiss Erlenbach, bin ich definitiv am Schluss von der heutigen Sendung angelangt. Aber einer hat noch Platz, einer geht noch, und zwar der «Bettrefjütz», komponiert von der Marie-Therese von Gunten, wo ist der Jodelclub Wiesiberg wird zum Besten geben. Ich danke Ihnen recht herzlich für das Zuhören. Schön sind Sie mit mir zu Alp gewesen. Ich wünsche Ihnen ein schönes Wochenende. Schauen Sie zu und ich, haben Sie es gut. Das wünscht Ivra Otti Spiess. Gute Nacht miteinander.

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1: Diese Themen haben heute Schlagzeilen gemacht. Guten Abend. Die Schweiz muss die Sicherheitskosten für den Wirtschaftsgipfel G7 selber zahlen. Frankreich beteiligt sich nicht. Das teilt das eidgenössische Außendepartement mit. Stefanie Wies.
2: Das Treffen der grössten westlichen Wirtschaftsmacht im französischen Evian war Mitte Juni. Viele Politikerinnen und Politiker, darunter auch der US-Präsident Donald Trump, sind über Genf angereist. Dazu hat Frankreich Demonstrationen verboten, die sind darum auf die Schweiz ausgewichen. Das und die ganzen Sicherheitsvorkehrungen zu Genf kosten bis zu 30 Millionen Franken. Frankreich beteiligt sich aber nicht an den Kosten, obwohl der Gipfel in Frankreich stattgefunden hat, wie es SRF berichtet. Ein Teil davon dürfte der Bund übernehmen. Der Kanton Genf fordert weiter, dass Frankreich einen Teil zahlt.
1: Der Bund ruft Hitzewarnungen für fast die ganze Schweiz aus. Die aktuelle Hitzewelle wird laut dem neuesten Naturgefahrenbulletin des Bundes auf der Alpen-Nordseite bis mindestens Donnerstag dauern. Der Bund rechnet mit Temperaturen bis 35 Grad. Lokal seien auch 38 Grad möglich. Waldbrandgefahr herrscht in der ganzen Schweiz. Die Brillen- und Hörgerätekette Misenso hat Konkurs angemeldet. Das bestätigt ein Sprecher der ehemaligen Migros-Tochter dem Blick. Sämtliche 19 Filialen werden somit geschlossen. Mehr als 100 Mitarbeitende sind betroffen. Misenso wurde 2020 gegründet und gehörte bis 2024 zur Migros. Danach wurde sie an die österreichische Neurot-Gruppe verkauft. Wirtschaftlich erfolgreich war das Unternehmen danach allerdings nicht.
3: Die Schweiz ist ein Land zufriedener Menschen. Eine Umfrage im Auftrag des Beobachters zeigt, dass eine große Mehrheit mit dem eigenen Leben sehr oder eher zufrieden ist. Sicherheit, Natur und direkte Demokratie bilden für Schweizer den Kern des Landes. Als wichtigste Aspekte für den nationalen Zusammenhalt gelten direkte Demokratie und Mitbestimmung. Als größte Schwächen wurde unter anderem die geringe Bedeutung als politischer Akteur auf der Weltbühne genannt.
1: In einer Maschine der Ryanair ist ein Fenster geplatzt. Ein Passagier wurde dabei teilweise aus dem Fenster gesaugt. Passagiere konnten den Mann aber festhalten. Kurz nach dem Start in Thessaloniki sei ein lauter Knall zu hören gewesen, berichten Augenzeugen laut der Bild-Zeitung. Berichten zufolge löste sich mutmaßlich ein Teil eines beschädigten Triebwerks und traf dabei das Kabinenfenster. Der Pilot brach den Flug ab und drehte um. Der Passagier wurde in ein Spital gebracht.

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1: Die Themen haben heute Schlagzeilen gemacht. Guten Abend. Die Schweiz muss die Sicherheitskosten für den Wirtschaftsgipfel G7 selber zahlen. Frankreich beteiligt sich nicht. Das teilt das eidgenössische Außendepartement mit. Stefanie Wies.
2: Das Treffen der grössten westlichen Wirtschaftsmacht im französischen Evian war Mitte Juni. Viele Politikerinnen und Politiker, darunter auch der US-Präsident Donald Trump, sind über Genf angereist. Dazu hat Frankreich Demonstrationen verboten, die sind darum auf die Schweiz ausgewichen. Das und die ganzen Sicherheitsvorkehrungen zu Genf kosten bis zu 30 Millionen Franken. Frankreich beteiligt sich aber nicht an den Kosten, obwohl der Gipfel in Frankreich stattgefunden hat, wie es SRF berichtet. Ein Teil davon dürfte der Bund übernehmen. Der Kanton Genf fordert weiter, dass Frankreich einen Teil zahlt.
1: Der Bund ruft Hitzewarnungen für fast die ganze Schweiz aus. Die aktuelle Hitzewelle wird laut dem neuesten Naturgefahrenbulletin des Bundes auf der Alpen-Nordseite bis mindestens Donnerstag dauern. Der Bund rechnet mit Temperaturen bis 35 Grad. Lokal seien auch 38 Grad möglich. Waldbrandgefahr herrscht in der ganzen Schweiz. Die Brillen- und Hörgerätekette Misenso hat Konkurs angemeldet. Das bestätigt ein Sprecher der ehemaligen Migros-Tochter dem Blick. Sämtliche 19 Filialen werden somit geschlossen. Mehr als 100 Mitarbeitende sind betroffen. Misenso wurde 2020 gegründet und gehörte bis 2024 zur Migros. Danach wurde sie an die österreichische Neuroth-Gruppe verkauft. Wirtschaftlich erfolgreich war das Unternehmen danach allerdings nicht.
3: Die Schweiz ist ein Land zufriedener Menschen. Eine Umfrage im Auftrag des Beobachters zeigt, dass eine große Mehrheit mit dem eigenen Leben sehr oder eher zufrieden ist. Sicherheit, Natur und direkte Demokratie bilden für Schweizer den Kern des Landes. Als wichtigste Aspekte für den nationalen Zusammenhalt gelten direkte Demokratie und Mitbestimmung. Als größte Schwächen wurde unter anderem die geringe Bedeutung als politischer Akteur auf der Weltbühne genannt.
1: In einer Maschine der Ryanair ist ein Fenster geplatzt. Ein Passagier wurde dabei teilweise aus dem Fenster gesaugt. Passagiere konnten den Mann aber festhalten. Kurz nach dem Start in Thessaloniki sei ein lauter Knall zu hören gewesen, berichten Augenzeugen laut der Bild-Zeitung. Berichten zufolge löste sich mutmaßlich ein Teil eines beschädigten Triebwerks und traf dabei das Kabinenfenster. Der Pilot brach den Flug ab und drehte um. Der Passagier wurde in ein Spital gebracht.

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1: Die Themen haben heute Schlagzeilen gemacht. Guten Abend. Die Schweiz kann Argentinien ärgern. Das sagt Nazi-Captain Granit Xhaka vor dem Fußball-WM-Viertelfinal gegen Argentinien. Es sei eine große Ehre, so weit gekommen zu sein, sagt Xhaka.
2: Nach 72 Jahren mit der Schweiz hier stehen zu dürfen, gegen den Weltmeister spielen zu dürfen, macht mich das sehr stolz. Wir sind sehr gut vorbereitet. Wenn wir diese Einheit, diese Mentalität einmal mehr zeigen, können wir auch Argentinien auch ärgern.
1: Die Schweiz muss allerdings auch im WM-Viertelfinal ohne Johann Manzambi auskommen. Seine Knieprellung lässt keinen Einsatz zu. Anpfiff zum Viertelfinal ist in der Nacht auf Sonntag um 3 Uhr Schweizer Zeit. Für die Umsiedlung der Gemeinde Brienz im Kanton Graubünden sind rund 83 Millionen Franken bewilligt worden. Das teilt die Gemeindeversammlung Albula mit. Das Bündner Bergdorf Brienz rutscht seit Jahren talwärts und ist immer wieder von Bergstürzen betroffen. Mehrmals mussten Bewohnerinnen und Bewohner ihre Häuser wegen drohender Gefahr über Monate verlassen. Deshalb wurde nun ein Umsiedlungsprojekt lanciert. Genehmigt der Kanton Graubünden das Projekt, können alle, die wollen, innerhalb 5 Jahren umziehen. Mit einer Gedenkfeier hat Italiens Staatspräsident Mattarella in der Kleinstadt Seveso nördlich von Mailand der Dioxinkatastrophe vor 50 Jahren gedacht. Der Unfall gilt als eines der schwersten Industrieunglücke der Nachkriegsgeschichte. 1976 war in Seveso aus einer Chemiefabrik Dioxin ausgetreten. Fast 200 Menschen, darunter viele Kinder, erlitten schwere und zum Teil langwierige Gesundheitsschäden. Bei der Firma handelte es sich um ein Tochterunternehmen der Schweizer Hoffmann La Roche. Hoffmann La Roche musste deshalb für Entschädigungen aufkommen. Wegen der heftigen Hitzewelle hat die französische Regierung einen bisher einmaligen Notfallplan für Hitze in Gang gesetzt. Der Plan sieht unter anderem die Einrichtung von Abkühlungszentren für gefährdete Menschen vor. Dazu gehörten vor allem ältere Menschen, aber auch Obdachlose. In den klimatisierten Zentren könnten sich Menschen für einige Stunden aufhalten oder auch übernachten, erklärte der Direktor des französischen Zivilschutzes.
3: Vor der dänischen Ostseeküste ist erneut ein Buckelwal unterwegs. Alles deutet darauf hin, dass es sich um denselben Wal handle, der bereits in den vergangenen Wochen in dänischen Gewässern beobachtet worden sei. Sein Aussehen und sein Verhalten ließen darauf schließen, dass er krank sei, teilt die Umweltbehörde mit. Menschen sollen Abstand zum Wal halten und ihn nicht stören.

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Es ist eins.

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Es ist 2.